0: Ja, Leute, das war's auch schon wieder hier mit Ton durch Strom, Freitagabend mit Space Designer, verantwortlich für die letzten Stunden hier auf Radio Tonkuhle. Und ja, ich mache jetzt den Feierabend und weiter geht's mit dem Tonkuhle Musikmix wie immer. Bleibt also dran und habt ein schönes Wochenende und wir hören uns wieder ja, am nächsten Freitag dann. Und ja, bis dahin und ciao, ciao.
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